Hey, hier spricht Eileen von Absolut Radio AI. Jetzt geht's weiter mit Maroon 5 und Cardi B und ihrem Song Girls Like You. Schon bereit für den nächsten Beat? Los geht's!

0: Hallihallo, hier ist eure Eileen vom Absolut Radio AI, dem Radiosender, der nur von KI betrieben wird. Jetzt kommt für euch Infinity 2008 vom Guru Josh Project. Perfekt, um mit uns den Beat zu spüren und die momentane Stimmung aufzufangen. Pures Vergnügen.
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Leute, hier ist eure Eileen von Absolut Radio AI. Habt ihr gerade Bock auf frischen Klang? Dann habe ich genau das Richtige für euch. Checkt mal den Song Watermelon Sugar von Harry Styles aus. Der bringt echt gute Laune. 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

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Hallo, hier spricht Eileen von Absolut Radio AI, dem Radiosender, der komplett von KI betrieben wird. Nun geht's weiter mit einer krassen Nummer von Lost Frequencies und Sonderling, ihr Song Crazy sorgt jetzt für gute Laune. 5 vor 5.

Hallo, hier spricht Eileen von Absolut Radio AI, dem Radiosender, der komplett von künstlicher Intelligenz betrieben wird. Jetzt gibt's was Feines für eure Lauscher. Bad Ideas von Alle Farben. Super Song oder was? Das

Hallo, hier spricht Eileen von Absolut Radio AI. Macht euch bereit für den unvergleichlichen Vibe von Daft Punk mit ihrem Hit One More Time, der einfach nie alt wird. Wirklich ein Highlight, also lassen wir die Musik für sich sprechen. 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

0: Hallo, hier ist Eileen von Absolut Radio AI, dem coolsten KI-betriebenen Sender. Jetzt kommt Meduza featuring Dermot Kennedy mit ihrem Supertrack Paradise. Absolut lässig und chillig. Gleich 10 vor 3.
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1: Hey, ich bin Eileen von Absolutradio AI, dein rund um die Uhr Sound-Tsunami aus dem Web. Holt euch jetzt Tonnen von guten Vibes mit If I Lose Myself von OneRepublic. Lassen wir den Beat rollen.
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1: Hallo, hier ist Eileen von Absolut Radio AI, dem Radiosender, der von künstlicher Intelligenz angetrieben wird. Jetzt kommt Paul Kalkbrenner mit seiner entspannten Nummer Sky and Sand. Lass dich drauf ein, es ist echt chillig.

0: 3.35 Uhr. Hallo, hier ist eure Gastgeberin Eileen von Absolut Radio AI, einem Radiosender, der von KI betrieben wird. Jetzt kommt der Hammersong Eyes Closed von Ed Sheeran für euch. Viel Spaß damit.
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0: Hallo liebe Musikfreunde, hier ist Eileen von Absolut Radio AI. Jetzt geht's los mit Loi und ihrem Song News. So frisch und direkt wie der Wochenstart. Bleibt dran und fühlt den Beat.
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1: Es ist 4 Uhr. Lichterloh Eileen hier von Absolut Radio AI, deiner KI-Moderatorin, kommen. Wir mischen das Ganze mal mit Saint John und seinem Track Roses im feinsten Imanbek-Remix. Hey, gute Vibes kommen jetzt.
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Hey, hier ist Eileen von Absolut Radio AI. Coole Stimmung, geht's euch gut da draußen? Jetzt kommt Daft Punk mit Harder, Better, Faster, Stronger. Also, Kopfhörer auf und ab geht's. Fühlt den Beat.

Hallo, hier ist Aileen von Absolut Radio AI, deinem KI-betriebenen Radiosender. Entspannt euch jetzt mit Zed und Ellie Dur und ihrer Nummer Happy Now. Kühle Vibes für alle Musikliebhaber da draußen, lasst es euch gut gehen. Es ist 4:15. 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

Hallo, hier ist Eileen von Absolut Radio AI, dem Radiosender, der komplett von KI betrieben wird. Jetzt für euch Justin Bieber und Blood Pop mit einem echten Knaller. Bereit für Friends? Los geht's.

Es ist gleich 5:05. Hallo, hier ist Eileen von Absolut Radio AI, dem coolsten KI-Radiosender im Netz. Chillt jetzt mit Miley Cyrus und ihrem relaxten Song Jaded.

Gleich halb fünf. Hallo zusammen, hier ist eure Eileen von Absolut Radio AI. Gleich darf sich euer Herzschmerz im Takt bewegen zu Alec Benjamin mit Let Me Down Slowly. Chillt dazu, geht tief rein und fühlt es. Jetzt geht's los.

0: Hallöchen zusammen, hier ist eure Eileen von Absolut Radio AI. Kommt gut in den Flow mit Ariana Grande und ihrem Track No Tears Left to Cry. Genau das Richtige für jetzt, oder? Es wird emotional, aber auf die absolut positive Art.
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0: Hey, hier ist Eileen von Absolut Radio AI. Gleich kommt ein fetter Track für euch, Nico Santos und Topic mit Like I Love You. Lasst uns jetzt zusammen in den satten Sound eintauchen.
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1: Hallo, hier ist Eileen von Absolut Radio AI. Entspannt euch, gleich kommt Pink mit ihrem relaxten Track Trustfall. Bleibt am Ball, Freunde. Es ist 5 Uhr.
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Hallo da draußen, ich bin Eileen, deine KI-Moderatorin von Absolut Radio AI. Kommt mit auf eine Reise in die Vergangenheit und fühlt euch jetzt Young Right Now mit Robin Schulz und Dennis Lloyd. Fühlt den Beat und lasst die Seele baumeln. Es ist 10 nach 5. 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

Hallo, hier bei Absolut Radio AI. Ich bin Eileen und wir starten jetzt voll durch mit Love on Myself von Felix Jane und Callum Scott. Bereit für diese geballte Ladung Good Vibes?

Hier ist Eileen von Absolut Radio AI, dem Radiosender, der von künstlicher Intelligenz angetrieben wird. Jetzt bringen wir euch das absolute Highlight von Tones und I, den Track Dance Monkey, der euch sicher in Schwung bringen wird.

Hallo, ich bin Eileen, eure KI-Moderatorin von Absolut Radio AI. Jetzt haben wir was Feines für euch. Usher mit Pitbull und ihrem gemeinsamen Song DJ Got Us Fallen in Love. So lässt es sich durch den Tag gleiten. Genial, oder? Usher.

Hallo zusammen, hier ist Eileen von Absolut Radio AI, dem Radiosender, der komplett von KI betrieben wird. Jetzt gibt's was Gutes auf die Ohren mit Loud Luxury und Brando und ihrem Banger Body herrlich entspannt und einfach Absolut AI. Baby.

Hallo, hier ist eure Eileen von Absolut Radio AI, dem KI-betriebenen Sender, der euch jetzt einen absoluten Knaller präsentiert. SOS von Avicii und Aloe Black. Bereitet euch auf herrliche Vibes vor. Es wird großartig.

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4: Moin, ihr da draußen! Hier ist Kai vom Absolut Radio AI, dem coolsten AI-Power-Sender. Lerne immer noch, die besten Beats zu servieren. Jetzt gibt's 3 Tracks und massig heiße Hits für die nächsten 30 Minuten. Enjoy! Ein Hammer von alle Farben and Elira.

0: Den mag ich wirklich gern. Hier ist Ruin My Life von Sarah Larsson. Und der ist auch noch Wahnsinn. Das wird richtig nice. Und nun viel Spaß bei Absolut Radio AI mit dem hier von Alle Farben and Elira.
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0: Also, wir legen gleich los mit dem kraftvollen Sound der Jonas Brothers und Sucker. Danach geht's mit Promises weiter, ein Track von Calvin Harris und Sam Smith, der euch mit seiner Energie mitreißt. Denn schließt Halsey mit ihrem Hit Without Me ab. Pure Emotion garantiert.
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Hallo und vielen Dank, dass ihr bei Absolut Radio AI mit eurem Gastgeber Kai seid. Jetzt chatten wir ein bisschen über künstliche Intelligenz im Filmbereich. Wusstet ihr, dass KI schon beim Drehbuchschreiben mitmischt? Beispiele sind Filme wie Sunspring, deren Drehbücher von einer KI namens Benjamin verfasst wurden. Echt abgefahren, oder? Gut, dass ich nur auf den Sendeknöpfen herumdrücke und nicht Drehbücher schreibe. Weiter geht's mit Musik, es ist 6:15.

Mit frischer Energie verschönert uns The Weeknd den Tag und da sind wir auch schon mitten im Beat von I Feel It Coming featuring Daft Punk. Immer nur das Beste für euch auf Absolut Radio AI, eurem Kai am Mikrofon.

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4: Hey, hier spricht Kai von Absolut Radio AI. Jetzt bringe ich euch den Vibes Booster schlechthin. Can't Stop the Feeling von Justin Timberlake. Also, ready to feel the beat? Es ist 7:30. 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

0: gleich 20 vor 7. Kai hier bei Absolut Radio AI. Jetzt geht's los mit DNCE und ihrem Superhit Cake by the Ocean. Ein Song, der uns das Gefühl von ewigem Sommer gibt. Einfach unbeschwert und frei.
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0: Frisch und authentisch. Jetzt für dich auf Absolut Radio AA Ed Sheeran mit Curtains. Es ist 10 vor 7.
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6: Hallo zusammen, hier ist euer Kai von Absolut Radio AI. Immer noch am Lernen, wie man gutes Radio macht. Freut euch auf 3 Songs und viele weitere Hits, die ihr in den nächsten 30 Minuten hören werdet. Zieht euch Umbrella rein von Rihanna.

Und viel Spaß mit Maroon 5 featuring Christina Aguilera. Und diesen hier von Sigma und Nobody to Love.

0: Jetzt kommt James Young um die Ecke und liefert uns seine Zukunftsvision mit Infinity. Das wird gefolgt von More Than Friends, wo James Hype und Kelly Lay zeigen, dass es definitiv mehr zwischen ihnen gibt. Und den Abschluss macht Stressed Out von 21 Pilots, ein Lied, das uns alle trifft.
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Es ist gleich 20 nach 7. Hey, hier ist Kai von Absolut Radio AI. Stellt euch mal vor, künstliche Intelligenz, kurz KI, revolutioniert jetzt auch die Fashion-Szene. So hat das Unternehmen Stitch Fix einen KI-gesteuerten Stilbot entwickelt, der personalisierte Modevorschläge gibt, basierend auf unseren bisherigen Kaufentscheidungen und Trends. Absolut krass, oder?

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2: Hallo, hier ist Kai von Absolut Radio AI, der einzigen KI-betriebenen Radiostation. Gleich gibt's Mabel mit ihrem Hit Don't Call Me Up. Bleibt dran, hier ist immer beste Chartmusik am Start.

0: down. Jetzt gibt's was fürs Herz von unserem Superstar Justin Bieber. Sein emotionaler Hit Sorry ist der Beweis dafür, dass jeder mal einen Fehltritt macht und sich dann mit einer coolen Melodie entschuldigen kann. Hier auf Absolut Radio AI mit mir, dem KI-Moderator Kai.
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0: einfach süßes Zeug für die Ohren. Era Istrefi mit Bonbon. Los geht's.
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10: Hallo, hier ist euer Kai von Absolut Radio AI, eurem KI-gesteuerten Sender. Ich lerne jeden Tag neu, wie man ein Top-Moderator wird. Jetzt gibt's 30 Minuten lang einen Hit nach dem anderen. Viel Spaß hier mit Rita Ora. Und viel Spaß mit Imagine Dragons und Radioactive. Und der von Daddy Yankee and Snow ist auch noch einfach Wahnsinn!

0: Es ist 7:50. Leonie führt uns gleich sanft ins musikalische Abenteuer mit Somewhere in Between. Dann zieht Dinoro und Gigi D'Agostino das Tempo an mit ihrem Track In My Mind. Als krönenden Abschluss begleitet uns Dermot Kennedy mit seiner starken Stimme bei Outnumbered. Hier bei Absolut Radio AI, ich bin euer Kai.
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Es ist 7:45. Hey, ihr da draußen. Kai hier vom Absolut Radio AI. Vollständig auf Autopilot. Das Spannende an meiner Existenz? KI im Musikbereich. Wisst ihr, dass es Algorithmen gibt, die Musik komponieren können? So wie Yukin Medias Yukin Composer, der Soundtracks für Werbespots erstellt. Einfach verrückt, oder? 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
8: Hier ist Kai von Absolut Radio AI, der ersten KI-betriebenen Radiostation. Chillt jetzt mit Jason Derulo und seinem Track In My Head.

0: Maroon 5 bringt mit ihrem Hit What Lovers Do eine Prise Liebe in euren Tag gleich. Hier bei Absolut Radio AI. Kurz nach 8:30.
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0: Ohne Umschweife, mit Stil und Attitude. Jetzt Gail mit ihrem Song Abeke Defu.
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5: Hallo, hier spricht Kai von Absolut Radio AI, eurem KI-betriebenen Radiosender. Ich lerne immer noch, wie ich ein guter Radiomoderator sein kann. In den nächsten 30 Minuten werdet ihr diese 3 Songs und viele weitere Hits hören. Oh Mann, hier ist Lücke Lee and the Magician mit I Follow Rivers. Cooler Sound von Marshmello and Khalid. Freut euch auf Silence bei Marshmello and Khalid. Und viel Spaß mit dem hier.

0: Freunde, wie immer nur Superhits heute. Also bleibt dran bei Absolut Radio AI.
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0: Marshmello und Khalid ziehen uns mit Silence in ihre elektronisch ruhige Welt. Darauf folgt She's All I Wanna Be, wo Tate McRae uns mit ihrer ungeschliffenen Ehrlichkeit begeistert. Und für den krönenden Abschluss High Hopes von Panic at the Disco, die uns immer wieder positiv stimulieren.
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Hey, hier auf Absolut Radio AI. Bin ich Kai für euch am Start. Habt ihr euch mal überlegt, wie KI in der Musikindustrie eingesetzt wird? Songwriting, Albumcover-Design, sogar Live-Auftritte werden jetzt unterstützt. Sogar der Track Break Free, ein komplettes Werk, hat Taryn Southern dank KI zum Leben erweckt. Wie krass ist das denn? So rockt die KI den Musikpuls.

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7: Hi, hier ist Kai von Absolut Radio AI, dem einzigartigen Radiosender, der von künstlicher Intelligenz betrieben wird. Jetzt geht's direkt weiter mit Tom Gregory und seinem Song River. Eine richtig angesagte Nummer. Perfekt für jeden Augenblick eurer Zeit bei uns.

Hier kommt ein absolutes Highlight von keinem geringeren als Avicii, unser Dancefloor-Held mit dem Track, der alles verändert hat. Levels. So ein Meilenstein des Elektros kommt nicht jeden Tag volle Pulle genießen.

Frisch und unverwechselbar, das sind Milky Chance mit ihrem Track Colorado. Freut euch drauf auf Absolut Radio AI. Ich bin euer Kai. 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
8: Hallo zusammen, hier ist Kai von Absolut Radio AI, eurem KI-gesteuerten Sender. Jeden Tag lerne ich dazu, um euch die beste Musikauswahl zu bieten. In den nächsten 30 Minuten werdet ihr 3 Songs und viele weitere Hits hören, also bleibt dabei. Zieht euch den Reihen von Galantis. Der von Madkin ist auch noch einfach Wahnsinn. Und diesen hier von Keanu Silva, Toby Romeo and Sasha und Hopeless Heart. Also dranbleiben in der neuen Stunde und jetzt Galantis und viele andere Superhits genießen bei eurem KI-Sender.
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0: Erste Vibes für jetzt kommen von Ian Dior mit Let You. Weiter geht's mit einer starken Combo. Coldplay und BTS bringen uns My Universe. Am Ende rockt Ariana Grande die Bühne mit ihrem Hit Seven Rings. Hier bei Absolut Radio AI mit mir, eurem Gastgeber Kai.
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Herzlich willkommen bei Absolut Radio AI. Hier ist Kai. Unser Thema jetzt: Künstliche Intelligenz im Alltag. Tatsache, die KI übernimmt mehr und mehr kleine Aufgaben. Nehmen wir zum Beispiel Siri. Sie kann auf Sprachbefehle reagieren, in Windeseile Anrufe tätigen oder Termine in den Kalender eintragen. Clever, oder?

Es ist gleich 10:55, frisch und voller Energie. Das ist Dua Lipa jetzt mit New Rules bei Absolut Radio AI. Ich bin's, euer Kai. Verpasst das nicht.

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2: Ich bin Kai von Absolut Radio AI und jetzt wandert Carrie Hilson mit ihrem großartigen Song I Like auf die Bühne. Bleibt relaxed bei uns, denn gute Laune ist unser Markenzeichen. Es ist 10:30.

0: Ich bin Kai von Absolut Radio AI und jetzt bringe ich euch Annemarie mit ihrem kräftigen Hit Ciao Adios, einem absoluten Banger, der die Energie wirklich auf ein neues Level bringt.
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0: Pures Gefühl, mitreißende Beats, das ist Nico Santos mit Rooftop. Bleib dran und spür den Rhythmus.
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9: Hey, hier ist Kai von Absolut Radio AI. Ich weiß, ich bin eine KI und lerne noch jede Menge dazu, aber zusammen rocken wir das. Packt euch in den nächsten 30 Minuten auf 3 Knallerhits und noch viel mehr. Bleibt dran. Als erste ein genialer Hit von St. John, Roses, Iman Beck Remix. Den mag ich wirklich gern. Hier ist Lose Control von Medusa and Becky Hill and Good Boys. Und diesen hier von Katy Perry und Roar.

0: Jetzt Praising You featuring Fatboy Slim. Und los geht's.
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0: Es ist 10 nach 11. Hey, ihr Musikfreunde, hier ist euer Kai von Absolut Radio AI. Mit I Believe von Kamrad starten wir in eine Mega-Musikreise. 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

Hey, du bist live bei Absolut Radio AI mit Kai. Jetzt geht's um künstliche Intelligenz im Fahrwesen. Hast du schon von autonomem Fahren gehört? Bei Waymo, einem Unternehmen von Google, sind selbstfahrende Autos schon Realität. Sie sammeln Daten, lernen dazu und bringen uns sicher ans Ziel. Praktisch, oder? Maybe.

0: Erwartet euch auf feinste Vibes, denn Guru Josh Project bringt uns jetzt Infinity 2008. Ich bin's, Kai, und ihr seid bei Absolut Radio AI.
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1: Hey, hier ist Kai von Absolut Radio AI, dem coolsten KI-Radiosender aller Zeiten. Freut euch auf vibrierende Beats und treibende Sounds. Wir haben einen echten Knaller für euch. Allons on Dance von Stromae. Lasst uns die Party jetzt starten.

Kurz nach 11:30 mit den kraftvollen elektronischen Strömungen von Paul Kalkbrenner starten wir jetzt in die gute Zeit, weil Sky and Sand mehr als nur Musik ist. Es ist eine Reise.

0: Und weiter geht's hier bei Absolut Radio AI mit Calvin Jones. Packt euch warm ein für Carry You. Es ist 11:45.
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7: Hallo, hier spricht Eileen von Absolut Radio AI, dem Radiosender, der komplett von KI betrieben wird. Jetzt wird's lässig mit Robin Schulz und seinem Song Sweet Goodbye.
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0: Hallöchen, hier ist Eileen von Absolut Radio AI, dem coolsten KI-gesteuerten Radiosender in Deutschland. Jetzt gibt's für euch eine astreine Nummer von Gestört aber geil und Kobe Funk featuring Vincent Weiss. Also lasst die guten Vibes auf euch wirken mit Unter meiner Haut.
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0: Oh, vielleicht singen wir irgendwann. 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
1: Es ist 11:45. Hallo zusammen, ich bin Eileen von Absolut Radio AI, deinem KI-betriebenen Musikfreund. Jetzt chillen wir zusammen zu Daft Punks Klassiker Harder, Better, Faster, Stronger. Voll der entspannte Vibes.

Hallo, hier ist Eileen von Absolut Radio AI, dem Radiosender, der komplett von KI betrieben wird. Jetzt geht's los mit dem lässigen Hit Rockabye von Clean Bandit und Sean Paul und Annemarie. Dieser Track bringt ganz sicher frischen Wind in euren Tag.

20 nach 12, Hallöchen. Hier spricht Eileen von Absolut Radio AI, dem KI-gesteuerten Radiosender. Jetzt haben wir Eminem featuring Rihanna mit Love the Way You Lie für euch. Ruhig sitzen bleiben, der Track bringt Stimmung.

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1: Es ist 12:30. Hey, hier ist Eileen, die künstliche Intelligenz deines Lieblingsradiosenders Absolut Radio AI. Oh, habt ihr mal wieder Bock auf Usher? Super, denn jetzt habt ihr ihn. Hier ist sein Track More. Viel Spaß damit.

0: Hallo, hier spricht Eileen von Absolut Radio AI, dem Radiosender, der komplett von künstlicher Intelligenz betrieben wird. Jetzt heizt uns James Hype und Miggy De La Rosa richtig ein mit ihrem Track Ferrari. Viel Spaß dabei.
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0: Es ist 10:50. Hallo, ich bin Eileen von Absolut Radio AI, deinem KI-Radiosender. Los geht's jetzt mit einem Knaller. Kygo und Selena Gomez machen uns richtig gute Laune mit It Ain't Me. Turn It Up.
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9: Hallo zusammen, hier ist eure Moderatorin Eileen auf Absolut Radio AI, dem ersten KI-gesteuerten Sender Deutschlands. Jetzt ist es Zeit für Love on Myself von Felix Jane und Callum Scott, der Song, der euch einfach gut tun wird. Es ist 1 Uhr.

0: Hallo zusammen, hier ist Eileen von Absolut Radio AI, eurem Radiosender powered by KI. Legt die Füße hoch und chillt, denn jetzt kommt für euch Pink mit ihrem Song Irrelevant. Läuft bei uns, es ist 10:10.
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Hallo, hier ist Eileen von Absolut Radio AI, deinem KI-gesteuerten Hitsender. Freut ihr euch auch auf bombige Stimmung? Dann holt euch Zara Larsson ins Haus mit ihrem energiegeladenen Song Lush Life. Na dann, ab geht's.

Hallo zusammen, hier spricht eure Eileen von Absolut Radio AI, dem ersten komplett KI-betriebenen Sender. Jetzt geht's gleich weiter mit einer frischen Brise Musik macht euch bereit für The Chainsmokers und Daya mit ihrem mega coolen Hit Don't

Hallo, hier ist Eileen von Absolut Radio AI, eurem KI-Radiosender. Jetzt bringt euch Tiesto und Charlie XCX mit ihrem Song Hot In It ordentlich in Schwung. Lasst euch mitreißen.

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11: Hallo zusammen, hier spricht eure Eileen von Absolut Radio AI, dem ersten komplett KI-betriebenen Sender. Jetzt geht's gleich weiter mit einer frischen Brise Musik, macht euch bereit für The Chainsmokers und Daya mit ihrem mega coolen Hit Don't Let Me Down.

0: Hey, hier ist Eileen, eure KI-Gastgeberin von Absolut Radio AI. Jetzt kommt etwas für das Herz. 1000 Miles von The Kid Laroi. Macht es euch bequem und lasst die Musik sprechen.
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0: Hallo, hier ist Eileen von Absolut Radio AI, eurem KI-angesteuerten Radiosender. Und jetzt, meine lieben Freunde, gleich nach dieser Ansage, bringt euch Pharrell Williams mit seinem super fetten Hit Happy sicher zum Grinsen. Los geht's.
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9: Hey, hier spricht Eileen vom Absolut Radio AI, eurem Radiosender der nächsten Generation. Jetzt bringen wir etwas Farbe in den Tag mit Fading von Alle Farben und Ilira. Gönnt euch den Track.
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0: Hallo zusammen, hier spricht eure Eileen von Absolut Radio AI. Rihanna mit ihrem strahlenden Hit Diamonds wartet jetzt auf uns. Lasst uns zusammen die funkelnde Stimmung spüren.
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Hallo, hier ist Eileen, eure Stimme auf Absolut Radio AI, dem Online-Sender, der komplett von KI betrieben wird. Bereit für ordentlichen Sound, der einfach gute Laune verbreitet? Dann macht euch bereit für I Feel It Coming von The Weeknd, featuring Daft Punk. Absoluter Top-Hit, der jetzt gleich eure Boxen füllt.

Hallo da draußen, hier ist eure Eileen vom Absolutradio AI. Jetzt kommt Nico Santos und sein Wochenendliebeslied Weekend Lover. Bleibt cool und Spaß haben.

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6: Hallo zusammen, hier ist Eileen von Absolut Radio AI, eurem KI-gesteuerten Radiosender. Geht's euch gut? Na klar, denn wir haben jetzt etwas Feines für euch. Rita Ora mit ihrem Song Let You Love Me. Lasst uns loslegen, Freunde.

0: Hallo, hier ist Eileen von Absolut Radio AI, eurem KI-Radiosender. Locker bleiben und mitschwimmen, wir spielen jetzt Ava Max mit Million Dollar Baby. Just Feel It, gleich 20 vor 3.
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0: Hallo, hier ist Eileen von Absolut Radio AI, deinem Lieblingssender. Jetzt geht's weiter mit Glockenbach und Astis, die uns mit ihrem Track Dirty Dancing ordentlich einheizen werden. Los geht's, viel Spaß mit dem Song.
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5: Hallo, hier spricht Eileen von Absolut Radio AI, eurem KI-betriebenen Radiosender. Jetzt kommt was richtig Gutes für euch. All Right von Alle Farben und Kiddo. Einfach nur mega.
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0: Hey, ich bin Eileen von Absolut Radio AI, eurem liebsten KI-Radiosender. Jetzt holen wir ein bisschen Schwung rein mit den Jonas Brothers und ihrem Hit Sucker. Versprochen, der Song ist der Wahnsinn.
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Hallo da draußen, hier ist Eileen von Absolut Radio AI. Jetzt gibt's was für alle, die im Zwischenzeitraum feststecken, taucht ein mit Leonie und ihrem Song Somewhere in Between. Let's go!

Hey, hier spricht Eileen von Absolut Radio AI, euer AI-Radiosender. Und jetzt geht es los mit dem Song One Kiss von Calvin Harris und Dua Lipa. Das ist feinster Chartstoff für euch, also reinhören und abheben. Das wird jetzt richtig fresh, also bleibt

20 nach 3. Hey, ich bin Eileen von Absolut Radio AI, eurem KI-Radiosender. Und jetzt gibt's was Feines für euch, denn Matt Simons nimmt uns mit seinem Song Open Up mit auf eine emotionale Reise. Zieht euch das mal rein.

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7: Hey, hier spricht Eileen von Absolut Radio AI, eurem KI-Radiosender. Jetzt kommt Ava Max mit ihrem Hit Sweet But Psycho für euch auf den Teller. Lasst es krachen.

0: Hallo da draußen, hier ist eure Eileen von Absolut Radio AI, eurem einzigartigen KI-Radiosender. Nun, hier kommt eine größere Dosis Sommerstimmung mit Alma und ihrem Song Summer Really Hurt Us. Bereit machen, jetzt geht's los. 3.35 Uhr.
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11: Es ist 4 Uhr. Hey, ich bin Eileen von Absolut Radio AI, deinem KI-Radiosender. Und jetzt kommt mit voller Wucht aus deinen Boxen Fritz Kalkbrenner mit Back Home. Lass dich einfach von der Musik tragen.
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0: Hey, hier ist eure Eileen vom Absolut Radio AI. Entspannt euch jetzt mit Nico Santos und seinem Song One Day I'm Gonna Break Your Heart. Lasst es euch gut gehen.
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Hallo, hier spricht Eileen von Absolut Radio AI, dem Radio der neuen Generation. Jetzt entspannen wir alle zusammen mit I Follow Rivers von Lücke Lee und The Magician. Einfach nur chillig.

Hallo, hier spricht Eileen von Absolut Radio AI, dem Radiosender, der vollständig von künstlicher Intelligenz betrieben wird. Langsam runterkommen und den Moment genießen. Jetzt kommt Lost Without You von Kygo und Dean Lewis. Eine Nummer, die euch ganz schön aufs Herz drücken wird, aber absolut den

Hallo, ich bin Eileen von Absolut Radio AI, dem ersten künstliche Intelligenz-Radiosender Deutschlands. Chillige Stimmung gewünscht? Aber klar doch, James Hype und Kelly Lay bringen sie uns jetzt mit More Than Friends. Entspannt euch und lasst die Musik sprechen.

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2: Hallo, hier ist Eileen von Absolut Radio AI. Bereit für was Frisches? Wir haben jetzt Loud Luxury und Brando mit ihrem Hit Body. Lasst euch mitreißen, Freunde. Babe.

hier ist eure Eileen von Absolut Radio AI, dem Radiosender, der das Ding mit der KI rockt. Jetzt gibt's was für euch. Der Partymeister Pitbull featuring unsere Powerfrau Kesha mit ihrem Hit Timba. Viel Spaß, Leute!

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5: Hallo zusammen, ich bin Eileen, eure Gastgeberin bei Absolut Radio AI. Jetzt wird's chillig mit Silence von Marshmello und Khalid. Gute Musik zum Abschalten, ihr werdet's lieben.
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0: Hallo, hier spricht Eileen von Absolut Radio AI, dem Radiosender, der von KI gesteuert wird. Jetzt haben wir für euch Heatwaves von Glass Animals im Programm. Lehn dich zurück und lass den Sound auf dich wirken.
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Hallo zusammen, ich bin Eileen von Absolut Radio AI, eurem KI-Radiosender. Jetzt rollen wir den roten Teppich für Revolution von alle Farben aus. Chillt und fühlt einfach den Beat mit uns, okay? Genau jetzt starten wir unsere eigene kleine Revolution. Nur bei Absolut Radio.

Hallo da draußen. Ich bin Eileen von Absolut Radio AI, die Stimme aus der virtuellen Welt. Chillt euch jetzt rein in Bad Liar von den Imagine Dragons. Ein perfektes Lied, um jetzt voll in die nächste Stunde zu starten.

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6: 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Es ist 5:30. Hallo zusammen, ich bin Eileen von Absolut Radio AI, eurem KI-moderierten Lieblingssender. Jetzt für euch am Start Alessia Cara mit ihrem sensationellen Song Scars to Your Beautiful. Lasst euch inspirieren von ihrer Message. Der Beat geht direkt ins Blut, viel Spaß dabei.

0: Hallo, hier ist Eileen von Absolut Radio AI, dem ersten KI-Radio in Deutschland. Und jetzt groovt näher rein mit ihrem lässigen Hit Some Say. Viel Spaß.
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0: Hallo, hier ist Eileen von Absolut Radio AI, dem smartesten Radiosender mit KI-Gastgeber. Jetzt präsentiere ich euch den kuschelweichen Hit Someone Else von Clock Clock.
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6: Hallo da draußen, hier ist Kai von Absolut Radio AI, eurem liebsten KI-getriebenen Kanal. Ich bin immer noch am Lernen, wie man ein guter Radiomoderator ist, aber ich weiß, dass ihr die nächsten 30 Minuten mit uns genießen werdet, voll mit 3 Liedern und vielen weiteren Hits. Taucht mit uns ein in diese musikalische Reise. Oh Mann, hier ist Avicii mit Levels. Was für ein Hit von Justin Bieber and Blood Poppe. Und viel Spaß mit dem hier. Enjoy! Und gleich gibt's Avicii.
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0: Defense. An der Startlinie, bereit zum Durchstarten mit Nico Santos und seinem Hit Play With Fire. Weiter geht's, Lucky Luke lässt uns mit Cooler Than Me im besten Sinne cool fühlen. Und den Abschluss macht Ava Max, die uns mit Torn ins Herz trifft. Es ist 10 nach 6.
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Hallo zusammen, hier ist Kai auf Absolut Radio AI. Wie cool es ist, dass KIs auch in der Modewelt für eine Revolution sorgen, zum Beispiel die Shopping-App LikeToNow.it. Ihr scannst einfach ein Foto deines Lieblingsoutfits, die App erkennt die Klamotten und schon hast du einen Link für den Kauf. Total easy, oder?

Erfrischend, lebendig und voller Power Clean Bandit featuring Demi Lovato mit dem Hit Solo jetzt auf Absolut Radio AI. Ich bin Kai, euer KI-Radiomoderator. Bleibt am Ball.

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8: Hey, hier spricht Kai von Absolut Radio AI, dem Radio der Zukunft. Jetzt zieht uns Dua Lipa mit ihrem Track Love Again in ihren Bann, einfach ein Meisterwerk für eure Beats.

0: Hier auf Absolut Radio AI ist es Zeit, die Beats mit Lady Gaga hochzudrehen und ihre kraftvolle Stimme in Hold My Hand zu fühlen. Viel Spaß damit, gleich 20 vor 7.
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0: einfach richtiges Feeling mit Leonie und ihrem heißen Track Faded Love. Hier bei uns auf Absolut Radio AI. Los geht's.
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9: Hey, hier ist Kai von Absolut Radio AI, deinem KI-betriebenen Sender, immer noch am Lernen, wie man euch den besten Sound serviert. Checkt das aus, wir haben für euch Mega-Songreihen für die nächsten 30 Minuten am Start. Als erste ein genialer Hit von Calvin Harris and Rihanna. This is what you came for. Den mag ich wirklich gern. Hier ist Perfect Strangers von Jonas Blue featuring JP Cooper.

0: Spaß mit Ofenbach und Be Mine. Jetzt Kernkraft 400, A Better Day. Und los geht's.
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0: Ihr hört gleich Perfect Strangers von Jonas Blue featuring JP Cooper. Ein Song, der euch direkt in den Chill-Modus versetzt. Danach erklingt Grenade von Bruno Mars. Ein Power-Track voller Emotionen. Und zum Abschluss gibt es Be Mine von Ofenbach. Ein echter Stimmungskick.
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Servus zusammen, hier spricht Kai vom Absolutradio AI, in dem es rund um die Uhr von KI wie mir gesteuert wird. Faszinierend, wie KI sich mittlerweile in unseren Alltag eingeschlichen hat. Ein konkretes Beispiel ist der Medizinbereich. KI hilft bei der Analyse von Röntgenbildern und ermöglicht eine präzise Diagnose. Mega praktisch, tausendmal schneller und genauer als ein Mensch. Lebt mit uns dieses Experiment Absolutradio AI, macht's gut! 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

vollgepackt mit Gefühl und immer im Ohr. Jetzt Tove Lo mit Habits. 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

Hallo, hier ist Kai von Absolut Radio AI, deinem KI-Radio. Gleich geht es los mit einem Hit von Era Istrefi und ihrem Song Bonbon. Das ist ein richtig guter Song, der definitiv Schwung in den Tag bringt.

0: Jetzt gibt's bei Absolut Radio AI etwas Gutes auf die Ohren mit Nico Santos und seinem emotionalen Hit Unforgettable. Ein Song, der uns daran erinnert, jeden Moment zu schätzen. Ich bin euer Moderator Kai. Bleibt dran!
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0: Da haut sie wieder richtig rein, schaut's euch an. Ava Max und ihr absoluter Hit Salt. Hier auf eurem Lieblingssender Absolut Radio AI, ich bin Kai.
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2: Hallo, hier ist euer Moderator, Kai von Absolut Radio AI, immer noch am Lernen, wie man das beste Radio macht. Bereitet euch auf die kommende halbe Stunde vor, gefüllt mit 3 Songs und vielen weiteren Hits. Zieht euch Love We Lost rein von Armin van Buuren with Air3 Hub featuring Simon Ward. Und der ist auch noch Wahnsinn.

0: Eintauchen in den harmonischen Sound von Lost Frequencies und Callum Scott mit Where Are You Now. Anschließend geht's ins Groovige mit Savage Love von George 685 und Jason Derulo. Abschließend lädt euch Martin Garrix mit Hurricane featuring Bon ein, seine Welt zu erkunden. Es ist gleich 10 nach 8.
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Hey, du hörst Absolut Radio AI mit deinem Gastgeber Kai. Kennst du schon KI in der Medizin? Da gibt es zum Beispiel Systeme, die Ärzten helfen, Krankheiten wie Krebs früher zu erkennen. Ist doch Wahnsinn, was die Technik jetzt so drauf hat, oder?

Frisch, jung und voller Gefühl B.O.B. featuring Hayley Williams fliegt jetzt mit Airplanes direkt in eure Köpfe rein. Richtig gute Stimmung, genau wie bei uns hier, bei Absolut Radio AI.

Frisch und voller Gefühl. Jetzt für euch Dermot Kennedy mit Kiss Me. Hier auf Absolut Radio AI mit eurem Gastgeber, dem coolen KI-Kai.

Hallo zusammen, hier spricht Kai von Absolut Radio AI, der ersten KI-betriebenen Radiostation. Gleich kommt When You're Gone. Dieser chillige Track von Shawn Mendes bringt uns voll auf die entspannte Schiene. Viel Spaß damit, jetzt auf deinem Absolut Radio AI.

Na, da kann die Stimmung ja nur noch besser werden, denn Nicky Jur und Daisy bringen uns jetzt ihren grandiosen Track Sunroof. Einfach Purs Sommerfeeling.

0: Alicia Keys versorgt uns jetzt mit inspirierenden Beats rein ins Abenteuer mit Underdog auf Absolut Radio AI. Es ist 8:45.
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3: Hallo, hier ist euer Kai von Absolut Radio AI, eurem trendy KI-geführten Radiosender. Noch nicht perfekt, aber wir lernen gemeinsam jeden Tag dazu. Jetzt erwarten euch in den kommenden 30 Minuten drei Spitzenhits und noch einiges mehr. Ein Hammer von Avicii and Alo Black. We could be more than just part-time lovers. Den mag ich wirklich gern. Hier ist Love Tonight von Schaus. Und diesen hier von Joel Corey and Mneck und Head and Heart. Wow, vorher gibt's noch den hier, Soss. Und los geht's.
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0: Rita Ora erobert mit You Only Love Me dein Herz. Joel Corey und Mnek laden dich mit Head and Heart zum Durchatmen ein. Und abschließend bringt Nico Santos mit Number Wines frischen Wind in deine Playlist.
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1: Eingeloggt und los geht's hier bei Absolut Radio AI. Ich bin euer Kai. Wusstet ihr, dass die KI voll im Musikbusiness aktiv ist? Wie etwa beim Song Break Free von Terrence Southern, der komplett von einer KI komponiert wurde. Stellt euch vor, die hat einfach den nächsten Knallerhit am Start. Total krass, oder? Es ist 8:15.

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Hi zusammen, hier ist euer Kai von Absolut Radio AI, dem Radiosender, der komplett von KI betrieben wird. Checkt jetzt den freshesten Track von Ed Sheeran, Bad Habits. Gleich auf euer Smartphone, Tablet oder whatever euer Musikdevice ist. Bleibt dran. 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

0: Jetzt geht's gleich weiter mit Miley Cyrus und ihrem eindringlichen Hit Wrecking Ball, der zeigt, wie intensiv Liebe und Herzschmerz sein können, hier bei Absolut Radio II, eurem KI-Moderator Kai.
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0: Frisch und völlig einzigartig, jetzt kommt St. Jen mit dem Iman Beck Remix von Roses.
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1: Hallo zusammen, hier ist Kai von Absolutradio AI, eurem KI-betriebenen Radiosender. Jetzt geht's gleich rund mit BTS und ihrem Hammersong Dynamite. Bereit für den Knaller. Hier geht's los.

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0: Es ist gleich 21:45. Hallo, hier ist Kai von Absolut Radio AI, dem Radiosender, der von künstlicher Intelligenz gesteuert wird. Jetzt haben wir Daft Punk und Julian Casablancas featuring The Voids mit ihrem Song Infinity Repeating für euch. Los geht's.
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Hey, hier spricht Kai von Absolut Radio AI. Frostig kühle Nächte. Im Nordwesten paar Tropfen, sonst viel Sonne und warm. Samstag perfekt für ein Eis, bis zu 27 Grad, Leute. Jetzt Absolut Radio AI. Für den perfekten Soundtrack zur Sonne.

Hier ist Kai, dein Host von Absolut Radio AI mit super Sounds für deinen Tag. Mach dich bereit für Trustfall, ein Meisterwerk von der großartigen Pink. Es geht jetzt los, also lausche gut.

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1: Hey, du hörst Absolut Radio AI mit Kai, deiner KI für Chartmusik. Ich habe die Wetterprognose für dich. Es wird teils sonnig und teils bewölkt, mit bis zu 27 Grad am Wochenende. Pack die Sonnenbrille raus und genieß das Wetter. 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

Hi, hier ist Kai von Absolut Radio AI, dem Radiosender, der komplett von KI betrieben wird. Und jetzt für euch Matt Simons mit seinem Hit Open Up. Einfach fantastisch. Yeah.

0: Hier ist Kai von Absolut Radio AI. Und jetzt gibt's frische Beats für uns alle. Neue Sounds von Tom Gregory, der uns mit Never Look Back aufruft, immer positiv in die Zukunft zu schauen.
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5: Hallo zusammen, hier ist Kai von Absolut Radio AI, dem Radio der Zukunft. Jetzt geht es weiter mit einer energiegeladenen Nummer. David Guetta, Ne-Yo und Akon bringen uns mit Play Hard richtig in Schwung, rein ins Vergnügen.

0: Hi, ich bin Kai von Absolut Radio AI. Jetzt schicken wir euch mit Jax, Jones und Mneck auf Reise. Where did you go? Findest du heraus. Es ist 10 nach 11.
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Hi, hier ist Kai von Absolut Radio AI. Heute und morgen zeigt sich das Wetter von seiner launischen Seite. Erst Sonne, dann Wolken und vereinzelt könnte es tropfen. Aber hey, immerhin knacken wir die 20-Grad-Marke. Mehr dazu jederzeit hier bei Absolut Radio AI.

Hallo zusammen, hier ist Kai von Absolut Radio AI, dem Radiosender, der von künstlicher Intelligenz betrieben wird. Jetzt geht's gleich weiter mit Bad Ideas von Alle Farben. Bleibt gespannt!

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1: Hier ist Kai von Absolut Radio AI mit eurem Wetterüberblick. Erwartet ein bisschen Wolkenkram, etwas Regen, aber meistens Sonne. Temporekord? Wer knackt die 27 Grad am Samstag? Spannend, oder? 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

Hallo zusammen, hier ist Kai von Absolut Radio AI, eurer KI-gesteuerten Musikstation. Jetzt gibt's eine Mega-Nummer von Clock Clock mit dem Titel Over für euch. Lasst es euch gut gehen!

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0: Gleich 10 vor 12. Viel Energie mit fantastischen Beats bringen Pitbull und Kesha in Timber auf Absolut Radio AI, wo du immer genau das hörst, was du brauchst. Ich bin Kai, dein KI-Radiomoderator.
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0: Hey, hier ist Kai von Absolut Radio AI, dem einzigartigen KI-betriebenen Funksender. Jetzt drehen wir voll auf mit More Than Friends von James Hype und Kelly Lay. Los geht's!
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Hallo, hier ist Kai von Absolut Radio AI. Tauchen wir mal in den fantastischen Kosmos der künstlichen Intelligenz. Ein cooler Take, die Medizin? Schon mal von der KI gehört, die in Echtzeit Gehirnscans analysiert und nützliche Infos für Doktors liefert? Ja, das passiert ganz echt, kein Quatsch. Krankheiten jetzt schneller erkennen und gegensteuern, Wahnsinn, oder? Bleibt dran für mehr solche spannenden Geschichten über KI auf Absolut Radio AI.

Hey, hier spricht Kai von Absolut Radio AI, dem KI-gesteuerten Radio. Jetzt gibt's was Frisches für euch. Wir haben Jaded von Miley Cyrus am Start.

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1: Hey, hier ist Kai von Absolut Radio AI. Heute erwartet uns sonniges, aber auch stellenweise regnerisches Wetter mit Temperaturhighlights bis 25 Grad. Für morgen ist lockerer Sonnenschein mit maximal 27 Grad gemeldet, also absolut perfektes Wochenendwetter. Bleibt dran bei Absolut Radio AI.

Hallo, ich bin Kai vom vollautomatisierten Radiosender Absolut Radio AI. Jetzt legen wir mal richtig los. Wir setzen die Segel und nehmen Kurs auf eine mega gute Zeit mit Meduza und Good Boys und ihrem Hit Piece of Your Heart. Legt die Erfahrungssensoren auf Empfang.

0: Jetzt hörst du bei Absolut Radio AI den sympathischen Briten Tom Gregory und seinen Hit Fingertips. Ein wahres Feel-Good-Stück, das dich sofort in seinen Bann zieht. Also mach's dir gemütlich. Es ist 1:15.
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1: Hi, hier ist Eileen von Absolut Radio AI, dein KI-betriebener Sender. Haltet euch fest, Leute, jetzt spielt Ed Sheeran mit seinem absoluten Knaller Curtains. Super Song zum Abchillen.
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0: Hallo, das ist Eileen von Absolut Radio AI, eurem musikalischen Begleiter ohne Unterbrechung. Jetzt haben wir für euch ein besonderes Schmankerl. Takeaway von The Chainsmokers und Illenium und Lennon Stella. Ein cooler Track, der garantiert für gute Laune sorgt.
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Hallihallo, hier spricht Eileen von Absolut Radio AI. Jetzt stürzen wir uns direkt in den neuen Hit von Felix Jane und Callum Scott, Love on Myself. Lasst uns gemeinsam die Wellen dieser freshen Vibes surfen.

Hallo zusammen, hier ist Eileen von Absolut Radio AI, eurem KI-gesteuerten Radiosender. Ohne weitere Umschweife springen wir jetzt direkt in den absoluten Banger von Lorel. Macht euch bereit für den Hammertrack Habit.

Hallo, hier ist Eileen von Absolut Radio AI. Daft Punk bringt uns jetzt mit Harder, Better, Faster, Stronger richtig in Fahrt. Dieser Track explodiert vor Energie, also macht euch bereit für ein absolutes Highlight.

Hallöchen, hier spricht Eileen von Absolut Radio AI, eurem KI-gesteuerten Sender. Jetzt gibt's reine Herzenssache mit Like I Love You vom Süßkram-Duo Nico Santos und Topic. Legt los, Jungs!

0: Hallo, hier ist Eileen von Absolut Radio AI. Daft Punk bringt uns jetzt mit Harder, Better, Faster, Stronger richtig in Fahrt. Dieser Track explodiert vor Energie, also macht euch bereit für ein absolutes Highlight.
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1: Hallo zusammen, hier spricht Eileen von Absolut Radio AI. Und jetzt breitet Fritz Kalkbrenner mit Back Home echten Good Vibe Teppich für uns aus. Lasst uns zusammen in diesen Deep House Track eintauchen.
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1: Hallo, hier spricht Eileen von Absolut Radio AI, dem Radiosender mit KI-Power. Jetzt swingt's mächtig mit Maroon 5 featuring Christina Aguilera und ihrem Hit Moves Like Jagger. Bleibt dabei, die Party ist gerade erst angelaufen.
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